0: Hier ist das Daily Update vom Donnerstag. Es ist der 23. Juli. Damit hallo zusammen. KI auf dem Smartphone, faltbare Handy-Displays und Computer, die locker in den Rucksack passen. Heute ist Technik ganz selbstverständlich. Umso beeindruckender wirkt der Blick ein bisschen zurück. Denn heute vor 41 Jahren stellte Commodore den Amiga 1000 vor. Der Heimcomputer setzte damals ganz neue Maßstäbe, mit farbiger Grafik, starkem Sound und echtem Multitasking. Für viele ist er der Computer, der zeigt, wie die Zukunft einmal aussehen könnte, wie sich die technische Entwicklung dann doch 41 Jahre später verändern kann. Fantastisch. Heute startet Toy Story 5 in den Kinos. Diesmal müssen sich die beliebten Spielzeuge einer ganz neuen Herausforderung stellen, denn moderne Computertechnik konkurriert mit klassischen Spielzeugen. Und plötzlich stehen Freundschaft, Zusammenhalt und jede Menge Abenteuer wieder ganz im Mittelpunkt.
1: Ist die Lage für Spielzeuge wirklich so schlimm?
2: Wir finden täglich immer mehr vergessenes Spielzeug.
3: Wir sind verloren!
4: Die Technik übernimmt unser Zuhause.

0: Ich weiß nicht, Jessie. Spielzeug ist zum Spielen, aber Technik ist
1: für alles.
2: Tom Hanks und Tim Allen sind in der Originalsynchronisation erneut dabei. In der deutschen Fassung spricht unter anderem Michael Bulli-Herbig. Wir wünschen viel Spaß im Kino. Heute vor 15 Jahren nahm die Musikwelt am 23. Juli 2011 Abschied von Amy Winehouse. Die britische Sängerin hinterließ mit ihrer außergewöhnlichen Stimme und ihrer einzigartigen Mischung aus Soul, Jazz und Pop ein musikalisches Vermächtnis. Welthits wie Rehab, Back to Black oder auch Valerie begeistern aber bis heute Millionen Menschen. Ihre Musik lebt weiter und zählt längst zu den größten Klassikern der 2000er. Heute vor 26 Jahren stürmten Five und Queen gemeinsam mit ihrer Version von We Will Rock You nochmal die Charts.

Das ungewöhnliche Musikprojekt verband trotzdem mehrere Generationen. Denn kaum erklingt das berühmte Stampf-Stampf-Klatsch, macht fast jeder automatisch mit. Und das war das Daily Update vom Donnerstag. Übrigens, heute beginnen die Hundstage. Keine Sorge, der Name kommt nicht daher, dass Hunde jetzt noch mehr schwitzen. Sie hecheln ganz einfach weiter wie immer. Aber die Hundstage heißen so, weil der Stern Sirius, also der Hundestern, jetzt gemeinsam mit der Sonne am Himmel stehen. Und irgendwie passt der Name doch, oder? Bei sommerlichen Temperaturen fühlen wir uns ja alle irgendwie wie Hunde, ne? Wir liegen nur noch rum, hecheln und freuen uns, wenn uns jemand Wasser hinstellt. Sven Weikamm, Daily Redaktion.

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1: Na, wie sieht's aus? Könnt ihr auch nicht schlafen? Gar kein Problem. Dreht die Musik einfach so ein Stück lauter und singt mit. Und vielleicht klappt's dann ja mit dem Müdewerden. Wie dem auch sei, ich bin bei euch. Kommt gut durch die Nacht. Die Maxi-

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2: Alleine schlafen ist doof. Ja, finde ich auch. Also bleibt einfach mit mir wach, ich habe nämlich genug Musik für die nächsten Stunden parat. Als Kind habe ich ja immer Gute-Nacht-Geschichten vorgelesen bekommen. Keine Sorge, das mache ich jetzt nicht, aber ich habe für euch einfach die perfekte Musik für diese Uhrzeit. Also, hier ist schon der nächste Soundtrack für die Nacht.

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0: Hier ist das Daily Update vom Donnerstag. Es ist der 23. Juli. Damit hallo zusammen. KI auf dem Smartphone, faltbare Handy-Displays und Computer, die locker in den Rucksack passen. Heute ist Technik ganz selbstverständlich. Umso beeindruckender wirkt der Blick ein bisschen zurück. Denn heute vor 41 Jahren stellte Commodore den Amiga 1000 vor. Der Heimcomputer setzte damals ganz neue Maßstäbe mit farbiger Grafik, starkem Sound und echtem Multitasking. Für viele ist er der Computer, der zeigt, wie die Zukunft einmal aussehen könnte, wie sich die technische Entwicklung dann doch 41 Jahre später verändern kann. Fantastisch. Heute startet Toy Story 5 in den Kinos. Diesmal müssen sich die beliebten Spielzeuge einer ganz neuen Herausforderung stellen, denn moderne Computertechnik konkurriert mit klassischen Spielzeugen. Und plötzlich stehen Freundschaft, Zusammenhalt und jede Menge Abenteuer wieder ganz im Mittelpunkt.
1: Ist die Lage für Spielzeuge
2: wirklich so schlimm?
3: Wir finden täglich immer mehr vergessenes Spielzeug.
4: Wir sind verloren!
2: Die Technik übernimmt unser Zuhause.
3: Ich weiß nicht, Jessie. Spielzeug ist zum Spielen, aber Technik ist...
5: ist für alles.
0: Tom Hanks und Tim Allen sind in der Originalsynchronisation erneut dabei. In der deutschen Fassung spricht unter anderem Michael Bulli-Herbig. Wir wünschen viel Spaß im Kino. Heute vor 15 Jahren nahm die Musikwelt am 23. Juli 2011 Abschied von Amy Winehouse. Die britische Sängerin hinterließ mit ihrer außergewöhnlichen Stimme und ihrer einzigartigen Mischung aus Soul, Jazz und Pop ein musikalisches Vermächtnis.

Welthits wie Rehab, Back to Black oder auch Valerie begeistern aber bis heute Millionen Menschen. Ihre Musik lebt weiter und zählt längst zu den größten Klassikern der 2000er. Heute vor 26 Jahren stürmten Five und Queen gemeinsam mit ihrer Version von We Will Rock You nochmal die Charts.

Das ungewöhnliche Musikprojekt verband trotzdem mehrere Generationen, denn kaum erklingt das berühmte Stampf-Stampf-Klatsch, macht fast jeder automatisch mit. Und das war das Daily Update vom Donnerstag. Übrigens, heute beginnen die Hundstage. Keine Sorge, der Name kommt nicht daher, dass Hunde jetzt noch mehr schwitzen, sie hecheln ganz einfach weiter wie immer, aber die Hundstage heißen so, weil der Stern Sirius, also der Hundestern, jetzt gemeinsam mit der Sonne am Himmel stehen. Und irgendwie passt der Name doch, oder? Bei sommerlichen Temperaturen fühlen wir uns ja alle irgendwie wie Hunde, ne? Wir liegen nur noch rum, hecheln und freuen uns, wenn uns jemand Wasser hinstellt. Sven Weikamm, Daily Redaktion.

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1: Kennt ihr das eigentlich auch? Ihr liegt hundemüde im Bett, wollt eigentlich nur schlafen, aber euer Kopf stellt sich diese eine verdammt wichtige Frage: Haben Pinguine eigentlich Knie? Ja, mit dieser Frage im Kopf liegst du halt einfach stundenlang wach, und damit es dir dabei wenigstens ein bisschen besser geht, hier der perfekte Nachtmix für dich.

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0: Hier ist das Daily Update vom Donnerstag. Es ist der 23. Juli. Damit hallo zusammen. KI auf dem Smartphone, faltbare Handy-Displays und Computer, die locker in den Rucksack passen. Heute ist Technik ganz selbstverständlich. Umso beeindruckender wirkt der Blick ein bisschen zurück. Denn heute vor 41 Jahren stellte Commodore den Amiga 1000 vor. Der Heimcomputer setzte damals ganz neue Maßstäbe, mit farbiger Grafik, starkem Sound und echtem Multitasking. Für viele ist er der Computer, der zeigt, wie die Zukunft einmal aussehen könnte, wie sich die technische Entwicklung dann doch 41 Jahre später verändern kann. Fantastisch. Heute startet Toy Story 5 in den Kinos. Diesmal müssen sich die beliebten Spielzeuge einer ganz neuen Herausforderung stellen, denn moderne Computertechnik konkurriert mit klassischen Spielzeugen. Und plötzlich stehen Freundschaft, Zusammenhalt und jede Menge Abenteuer wieder ganz im Mittelpunkt.
1: Ist die Lage für Spielzeuge
2: wirklich so schlimm?
3: Wir finden täglich immer mehr vergessenes Spielzeug.
4: Wir sind verloren!
2: Die Technik übernimmt unser Zuhause.
3: Ich weiß nicht, Jessie. Spielzeug ist zum Spielen, aber Technik ist...
5: ist für alles.
0: Tom Hanks und Tim Allen sind in der Originalsynchronisation erneut dabei. In der deutschen Fassung spricht unter anderem Michael Bulli-Herbig. Wir wünschen viel Spaß im Kino. Heute vor 15 Jahren nahm die Musikwelt am 23. Juli 2011 Abschied von Amy Winehouse. Die britische Sängerin hinterließ mit ihrer außergewöhnlichen Stimme und ihrer einzigartigen Mischung aus Soul, Jazz und Pop ein musikalisches Vermächtnis. Welthits wie Rehab, Back to Black oder auch Valerie begeistern aber bis heute Millionen Menschen. Ihre Musik lebt weiter und zählt längst zu den größten Klassikern der 2000er. Heute vor 26 Jahren stürmten Five und Queen gemeinsam mit ihrer Version von We Will Rock You nochmal die Charts.

Und das war das Daily Update vom Donnerstag. Übrigens, heute beginnen die Hundstage. Keine Sorge, der Name kommt nicht daher, dass Hunde jetzt noch mehr schwitzen. Sie hecheln ganz einfach weiter wie immer. Aber die Hundstage heißen so, weil der Stern Sirius, also der Hundestern, jetzt gemeinsam mit der Sonne am Himmel stehen. Und irgendwie passt der Name doch, oder? Bei sommerlichen Temperaturen fühlen wir uns ja alle irgendwie wie Hunde, ne? Wir liegen nur noch rum, hecheln und freuen uns, wenn uns jemand Wasser hinstellt. Sven Weikamm, Daily Redaktion.

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3: Wenn es nachts draußen dunkel ist und man in den Himmel schaut und man richtig viel Glück hat, dann kann man manchmal eine Sternschnuppe sehen. Doch ja, bitte nicht traurig sein, wenn es dann doch mal nicht klappt und ihr einfach nur Sterne zählen könnt. Für alle anderen gibt's aber jetzt hier Sternschnuppen in Musikformat.

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1: Ich bin der Mann, von dem du heute Nacht vielleicht Albträume bekommst. Ja, denn versprochen, ich quatsche dir die ganze Nacht ins Ohr. Wenn du nicht ausschaltest. Aber damit das nicht passiert, hier einfach schnell wieder ein bisschen Musik.

0: 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Hier ist das Daily Update vom Donnerstag. Es ist der 23. Juli. Damit hallo zusammen. KI auf dem Smartphone, faltbare Handy-Displays und Computer, die locker in den Rucksack passen. Heute ist Technik ganz selbstverständlich. Umso beeindruckender wirkt der Blick ein bisschen zurück. Denn heute vor 41 Jahren stellte Commodore den Amiga 1000 vor. Der Heimcomputer setzte damals ganz neue Maßstäbe mit farbiger Grafik, starkem Sound und echtem Multitasking. Für viele ist er der Computer, der zeigt, wie die Zukunft einmal aussehen könnte, wie sich die technische Entwicklung dann doch 41 Jahre später verändern kann. Fantastisch. Heute startet Toy Story 5 in den Kinos. Diesmal müssen sich die beliebten Spielzeuge einer ganz neuen Herausforderung stellen, denn moderne Computertechnik konkurriert mit klassischen Spielzeugen. Und plötzlich stehen Freundschaft, Zusammenhalt und jede Menge Abenteuer wieder ganz im Mittelpunkt.
1: Ist die Lage für Spielzeuge wirklich so schlimm?
2: Wir finden täglich immer mehr vergessenes Spielzeug.
3: Wir sind verloren!
4: Die Technik übernimmt unser Zuhause.
2: Ach, ich weiß nicht, Jessie. Spielzeug ist zum Spielen, aber Technik ist...
5: Ist für alles.
0: Tom Hanks und Tim Allen sind in der Originalsynchronisation erneut dabei. In der deutschen Fassung spricht unter anderem Michael Bulli-Herbig. Wir wünschen viel Spaß im Kino. Heute vor 15 Jahren nahm die Musikwelt am 23. Juli 2011 Abschied von Amy Winehouse. Die britische Sängerin hinterließ mit ihrer außergewöhnlichen Stimme und ihrer einzigartigen Mischung aus Soul, Jazz und Pop ein musikalisches Vermächtnis. Welthits wie Rehab, Back to Black oder auch Valerie begeistern aber bis heute Millionen Menschen. Ihre Musik lebt weiter und zählt längst zu den größten Klassikern der 2000er. Heute vor 26 Jahren stürmten Five und Queen gemeinsam mit ihrer Version von We Will Rock You nochmal die Charts.

Das ungewöhnliche Musikprojekt verband trotzdem mehrere Generationen, denn kaum erklingt das berühmte Stampf-Stampf-Klatsch, macht fast jeder automatisch mit. Und das war das Daily Update vom Donnerstag. Übrigens, heute beginnen die Hundstage. Keine Sorge, der Name kommt nicht daher, dass Hunde jetzt noch mehr schwitzen. Sie hecheln ganz einfach weiter wie immer. Aber die Hundstage heißen so, weil der Stern Sirius, also der Hundestern, jetzt gemeinsam mit der Sonne am Himmel stehen. Und irgendwie passt der Name doch, oder? Bei sommerlichen Temperaturen fühlen wir uns ja alle irgendwie wie Hunde, ne? Wir liegen nur noch rum, hecheln und freuen uns, wenn uns jemand Wasser hinstellt. Sven Weikamm, Daily Redaktion.

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1: Einen wunderschönen guten Morgen zusammen. Oder ist bei euch noch Abend? Stimmt, der nächste Tag beginnt ja eigentlich erst, wenn man geschlafen hat. Und naja, bis dahin gibt's einfach tolle Musik hier aus dem Radio. Also ruhig ein Stück lauter drehen.

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0: Hier ist das Daily Update vom Donnerstag. Es ist der 23. Juli. Damit hallo zusammen. KI auf dem Smartphone, faltbare Handy-Displays und Computer, die locker in den Rucksack passen. Heute ist Technik ganz selbstverständlich. Umso beeindruckender wirkt der Blick ein bisschen zurück. Denn heute vor 41 Jahren stellte Commodore den Amiga 1000 vor. Der Heimcomputer setzte damals ganz neue Maßstäbe, mit farbiger Grafik, starkem Sound und echtem Multitasking. Für viele ist er der Computer, der zeigt, wie die Zukunft einmal aussehen könnte, wie sich die technische Entwicklung dann doch 41 Jahre später verändern kann. Fantastisch. Heute startet Toy Story 5 in den Kinos. Diesmal müssen sich die beliebten Spielzeuge einer ganz neuen Herausforderung stellen, denn moderne Computertechnik konkurriert mit klassischen Spielzeugen. Und plötzlich stehen Freundschaft, Zusammenhalt und jede Menge Abenteuer wieder ganz im Mittelpunkt.
1: Ist die Lage für Spielzeuge wirklich so schlimm?
2: Wir finden täglich immer mehr vergessenes Spielzeug.
3: Wir sind verloren!
4: Die Technik übernimmt unser Zuhause.
2: Ach, ich weiß nicht, Jessie. Spielzeug ist zum Spielen, aber Technik ist...
5: Ist für alles.
0: Tom Hanks und Tim Allen sind in der Originalsynchronisation erneut dabei. In der deutschen Fassung spricht unter anderem Michael Bulli-Herbig. Wir wünschen viel Spaß im Kino. Heute vor 15 Jahren nahm die Musikwelt am 23. Juli 2011 Abschied von Amy Winehouse. Die britische Sängerin hinterließ mit ihrer außergewöhnlichen Stimme und ihrer einzigartigen Mischung aus Soul, Jazz und Pop ein musikalisches Vermächtnis. Welthits wie Rehab, Back to Black oder auch Valerie begeistern aber bis heute Millionen Menschen. Ihre Musik lebt weiter und zählt längst zu den größten Klassikern der 2000er. Heute vor 26 Jahren stürmten Five und Queen gemeinsam mit ihrer Version von We Will Rock You nochmal die

0: Das ungewöhnliche Musikprojekt verband trotzdem mehrere Generationen, denn kaum erklingt das berühmte Stampf-Stampf-Klatsch, macht fast jeder automatisch mit. Und das war das Daily Update vom Donnerstag. Übrigens, heute beginnen die Hundstage. Keine Sorge, der Name kommt nicht daher, dass Hunde jetzt noch mehr schwitzen. Sie hecheln ganz einfach weiter wie immer. Aber die Hundstage heißen so, weil der Stern Sirius, also der Hundestern, jetzt gemeinsam mit der Sonne am Himmel stehen. Und irgendwie passt der Name doch, oder? Bei sommerlichen Temperaturen fühlen wir uns ja alle irgendwie wie Hunde, ne? Wir liegen nur noch rum, hecheln und freuen uns, wenn uns jemand Wasser hinstellt. Sven Weikamm, Daily Redaktion.
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0: Hier ist das Daily Update vom Donnerstag. Es ist der 23. Juli. Damit hallo zusammen. KI auf dem Smartphone, faltbare Handy-Displays und Computer, die locker in den Rucksack passen. Heute ist Technik ganz selbstverständlich. Umso beeindruckender wirkt der Blick ein bisschen zurück. Denn heute vor 41 Jahren stellte Commodore den Amiga 1000 vor. Der Heimcomputer setzte damals ganz neue Maßstäbe, mit farbiger Grafik, starkem Sound und echtem Multitasking. Für viele ist er der Computer, der zeigt, wie die Zukunft einmal aussehen könnte, wie sich die technische Entwicklung dann doch 41 Jahre später verändern kann. Fantastisch. Heute startet Toy Story 5 in den Kinos. Diesmal müssen sich die beliebten Spielzeuge einer ganz neuen Herausforderung stellen, denn moderne Computertechnik konkurriert mit klassischen Spielzeugen. Und plötzlich stehen Freundschaft, Zusammenhalt und jede Menge Abenteuer wieder ganz im Mittelpunkt.
1: Ist die Lage für Spielzeuge
2: wirklich so schlimm?
3: Wir finden täglich immer mehr vergessenes Spielzeug.
4: Wir sind verloren!
2: Die Technik übernimmt unser Zuhause.
3: Ich weiß nicht, Jessie. Spielzeug ist zum Spielen, aber Technik ist...
5: ist für alles.
0: Tom Hanks und Tim Allen sind in der Originalsynchronisation erneut dabei. In der deutschen Fassung spricht unter anderem Michael Bulli-Herbig. Wir wünschen viel Spaß im Kino. Heute vor 15 Jahren nahm die Musikwelt am 23. Juli 2011 Abschied von Amy Winehouse. Die britische Sängerin hinterließ mit ihrer außergewöhnlichen Stimme und ihrer einzigartigen Mischung aus Soul, Jazz und Pop ein musikalisches Vermächtnis. Welthits wie Rehab, Back to Black oder auch Valerie begeistern aber bis heute Millionen Menschen. Ihre Musik lebt weiter und zählt längst zu den größten Klassikern der 2000er. Heute vor 26 Jahren stürmten Five und Queen gemeinsam mit ihrer Version von We Will Rock You nochmal die Charts.

0: Das ungewöhnliche Musikprojekt verband trotzdem mehrere Generationen, denn kaum erklingt das berühmte Stampf-Stampf-Klatsch, macht fast jeder automatisch mit. Und das war das Daily Update vom Donnerstag. Übrigens, heute beginnen die Hundstage. Keine Sorge, der Name kommt nicht daher, dass Hunde jetzt noch mehr schwitzen. Sie hecheln ganz einfach weiter wie immer. Aber die Hundstage heißen so, weil der Stern Sirius, also der Hundestern, jetzt gemeinsam mit der Sonne am Himmel stehen. Und irgendwie passt der Name doch, oder? Bei sommerlichen Temperaturen fühlen wir uns ja alle irgendwie wie Hunde, ne? Wir liegen nur noch rum, hecheln und freuen uns, wenn uns jemand Wasser hinstellt. Sven Weikamm, Daily Redaktion. 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

0: Hier ist das Daily Update vom Donnerstag. Es ist der 23. Juli. Damit hallo zusammen. KI auf dem Smartphone, faltbare Handy-Displays und Computer, die locker in den Rucksack passen. Heute ist Technik ganz selbstverständlich. Umso beeindruckender wirkt der Blick ein bisschen zurück. Denn heute vor 41 Jahren stellte Commodore den Amiga 1000 vor. Der Heimcomputer setzte damals ganz neue Maßstäbe mit farbiger Grafik, starkem Sound und echtem Multitasking. Für viele ist er der Computer, der zeigt, wie die Zukunft einmal aussehen könnte, wie sich die technische Entwicklung dann doch 41 Jahre später verändern kann. Fantastisch. Heute startet Toy Story 5 in den Kinos. Diesmal müssen sich die beliebten Spielzeuge einer ganz neuen Herausforderung stellen, denn moderne Computertechnik konkurriert mit klassischen Spielzeugen. Und plötzlich stehen Freundschaft, Zusammenhalt und jede Menge Abenteuer wieder ganz im Mittelpunkt.
1: Ist die Lage für Spielzeuge
2: wirklich so schlimm?
3: Wir finden täglich immer mehr vergessenes Spielzeug.
4: Wir sind verloren!
2: Die Technik übernimmt unser Zuhause.
3: Ach, ich weiß nicht, Jessie. Spielzeug ist zum Spielen, aber Technik ist
5: für alles.
0: Tom Hanks und Tim Allen sind in der Originalsynchronisation erneut dabei. In der deutschen Fassung spricht unter anderem Michael Bulli-Herbig. Wir wünschen viel Spaß im Kino. Heute vor 15 Jahren nahm die Musikwelt am 23. Juli 2011 Abschied von Amy Winehouse. Die britische Sängerin hinterließ mit ihrer außergewöhnlichen Stimme und ihrer einzigartigen Mischung aus Soul, Jazz und Pop ein musikalisches Vermächtnis. Welthits wie Rehab, Back to Black oder auch Valerie begeistern aber bis heute Millionen Menschen. Ihre Musik lebt weiter und zählt längst zu den größten Klassikern der 2000er. Heute vor 26 Jahren stürmten Five und Queen gemeinsam mit ihrer Version von We Will Rock You nochmal die Charts.

0: Das ungewöhnliche Musikprojekt verband trotzdem mehrere Generationen. Denn kaum erklingt das berühmte Stampf-Stampf-Klatsch, macht fast jeder automatisch mit. Und das war das Daily Update vom Donnerstag. Übrigens, heute beginnen die Hundstage. Keine Sorge, der Name kommt nicht daher, dass Hunde jetzt noch mehr schwitzen. Sie hecheln ganz einfach weiter wie immer. Aber die Hundstage heißen so, weil der Stern Sirius, also der Hundestern, jetzt gemeinsam mit der Sonne am Himmel stehen. Und irgendwie passt der Name doch, oder? Bei sommerlichen Temperaturen fühlen wir uns ja alle irgendwie wie Hunde, ne? Wir liegen nur noch rum, hecheln und freuen uns, wenn uns jemand Wasser hinstellt. Sven Weikamm, Daily Redaktion.
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Hier ist das Daily Update vom Donnerstag. Es ist der 23. Juli. Damit hallo zusammen. KI auf dem Smartphone, faltbare Handy-Displays und Computer, die locker in den Rucksack passen. Heute ist Technik ganz selbstverständlich. Umso beeindruckender wirkt der Blick ein bisschen zurück. Denn heute vor 41 Jahren stellte Commodore den Amiga 1000 vor. Der Heimcomputer setzte damals ganz neue Maßstäbe, mit farbiger Grafik, starkem Sound und echtem Multitasking. Für viele ist er der Computer, der zeigt, wie die Zukunft einmal

0: aussehen könnte, wie sich die technische Entwicklung dann doch 41 Jahre später verändern kann. Fantastisch. Heute startet Toy Story 5 in den Kinos. Diesmal müssen sich die beliebten Spielzeuge einer ganz neuen Herausforderung stellen, denn moderne Computertechnik konkurriert mit klassischen Spielzeugen. Und plötzlich stehen Freundschaft, Zusammenhalt und jede Menge Abenteuer wieder ganz im Mittelpunkt.
1: Ist die Lage für Spielzeuge
2: wirklich so schlimm?
3: Wir finden täglich immer mehr vergessenes Spielzeug.
4: Wir sind verloren!
2: Die Technik übernimmt unser Zuhause.
3: Ach, ich weiß nicht, Jessie. Spielzeug ist zum Spielen, aber Technik ist...
5: Ist für alles.
0: Tom Hanks und Tim Allen sind in der Originalsynchronisation erneut dabei. In der deutschen Fassung spricht unter anderem Michael Bulli-Herbig. Wir wünschen viel Spaß im Kino. Heute vor 15 Jahren nahm die Musikwelt am 23. Juli 2011 Abschied von Amy Winehouse. Die britische Sängerin hinterließ mit ihrer außergewöhnlichen Stimme und ihrer einzigartigen Mischung aus Soul, Jazz und Pop ein musikalisches Vermächtnis. Welthits wie Rehab, Back to Black oder auch Valerie begeistern aber bis heute Millionen Menschen. Ihre Musik lebt weiter und zählt längst zu den größten Klassikern der 2000er. Heute vor 26 Jahren stürmten Five und Queen gemeinsam mit ihrer Version von We Will Rock You nochmal die Charts.

Das ungewöhnliche Musikprojekt verband trotzdem mehrere Generationen, denn kaum erklingt das berühmte Stampf-Stampf-Klatsch, macht fast jeder automatisch mit. Und das war das Daily Update vom Donnerstag. Übrigens, heute beginnen die Hundstage. Keine Sorge, der Name kommt nicht daher, dass Hunde jetzt noch mehr schwitzen, sie hecheln ganz einfach weiter wie immer, aber die Hundstage heißen so, weil der Stern Sirius, also der Hundestern, jetzt gemeinsam mit der Sonne am Himmel stehen. Und irgendwie passt der Name doch, oder? Bei sommerlichen Temperaturen fühlen wir uns ja alle irgendwie wie Hunde, ne? Wir liegen nur noch rum, hecheln und freuen uns, wenn uns jemand Wasser hinstellt. Sven Weikamm, Daily Redaktion. 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

0: Hier ist das Daily Update vom Donnerstag. Es ist der 23. Juli, damit hallo zusammen. KI auf dem Smartphone, faltbare Handy-Displays und Computer, die locker in den Rucksack passen. Heute ist Technik ganz selbstverständlich. Umso beeindruckender wirkt der Blick ein bisschen zurück. Denn heute vor 41 Jahren stellte Commodore den Amiga 1000 vor. Der Heimcomputer setzte damals ganz neue Maßstäbe, mit farbiger Grafik, starkem Sound und echtem Multitasking. Für viele ist er der Computer, der zeigt, wie die Zukunft einmal aussehen könnte, wie sich die technische Entwicklung dann doch 41 Jahre später verändern kann. Fantastisch. Heute startet Toy Story 5 in den Kinos. Diesmal müssen sich die beliebten Spielzeuge einer ganz neuen Herausforderung stellen, denn moderne Computertechnik konkurriert mit klassischen Spielzeugen. Und plötzlich stehen Freundschaft, Zusammenhalt und jede Menge Abenteuer wieder ganz im Mittelpunkt.
1: Ist die Lage für Spielzeuge
2: wirklich so schlimm?
3: Wir finden täglich immer mehr vergessenes Spielzeug.
4: Wir sind verloren!
2: Die Technik übernimmt unser Zuhause.
3: Ich weiß nicht, Jessie. Spielzeug ist zum Spielen, aber Technik ist...

0: für alles.
1: Tom Hanks und Tim Allen sind in der Originalsynchronisation erneut dabei. In der deutschen Fassung spricht unter anderem Michael Bulli-Herbig. Wir wünschen viel Spaß im Kino. Heute vor 15 Jahren nahm die Musikwelt am 23. Juli 2011 Abschied von Amy Winehouse. Die britische Sängerin hinterließ mit ihrer außergewöhnlichen Stimme und ihrer einzigartigen Mischung aus Soul, Jazz und Pop ein musikalisches Vermächtnis. Welthits wie Rehab, Back to Black oder auch Valerie begeistern aber bis heute Millionen Menschen. Ihre Musik lebt weiter und zählt längst zu den größten Klassikern der 2000er. Heute vor 26 Jahren stürmten Five und Queen gemeinsam mit ihrer Version von We Will Rock You nochmal die

Das ungewöhnliche Musikprojekt verband trotzdem mehrere Generationen, denn kaum erklingt das berühmte Stampf-Stampf-Klatsch, macht fast jeder automatisch mit. Und das war das Daily Update vom Donnerstag. Übrigens, heute beginnen die Hundstage. Keine Sorge, der Name kommt nicht daher, dass Hunde jetzt noch mehr schwitzen, sie hecheln ganz einfach weiter wie immer, aber die Hundstage heißen so, weil der Stern Sirius, also der Hundestern, jetzt gemeinsam mit der Sonne am Himmel stehen. Und irgendwie passt der Name doch, oder? Bei sommerlichen Temperaturen fühlen wir uns ja alle irgendwie wie Hunde, ne? Wir liegen nur noch rum, hecheln und freuen uns, wenn uns jemand Wasser hinstellt. Sven Weikamm, Daily Redaktion.

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0: Hier ist das Daily Update vom Donnerstag. Es ist der 23. Juli. Damit hallo zusammen. KI auf dem Smartphone, faltbare Handy-Displays und Computer, die locker in den Rucksack passen. Heute ist Technik ganz selbstverständlich. Umso beeindruckender wirkt der Blick ein bisschen zurück. Denn heute vor 41 Jahren stellte Commodore den Amiga 1000 vor. Der Heimcomputer setzte damals ganz neue Maßstäbe, mit farbiger Grafik, starkem Sound und echtem Multitasking. Für viele ist er der Computer, der zeigt, wie die Zukunft einmal aussehen könnte, wie sich die technische Entwicklung dann doch 41 Jahre später verändern kann. Fantastisch. Heute startet Toy Story 5 in den Kinos. Diesmal müssen sich die beliebten Spielzeuge einer ganz neuen Herausforderung stellen, denn moderne Computertechnik konkurriert mit klassischen Spielzeugen. Und plötzlich stehen Freundschaft, Zusammenhalt und jede Menge Abenteuer wieder ganz im Mittelpunkt.
1: Ist die Lage für Spielzeuge
2: wirklich so schlimm?
3: Wir finden täglich immer mehr vergessenes Spielzeug.
4: Wir sind verloren!
2: Die Technik übernimmt unser Zuhause.
3: Ich weiß nicht, Jessie. Spielzeug ist zum Spielen, aber Technik ist...
5: ist für alles.
0: Tom Hanks und Tim Allen sind in der Originalsynchronisation erneut dabei. In der deutschen Fassung spricht unter anderem Michael Bulli-Herbig. Wir wünschen viel Spaß im Kino. Heute vor 15 Jahren nahm die Musikwelt am 23. Juli 2011 Abschied von Amy Winehouse. Die britische Sängerin hinterließ mit ihrer außergewöhnlichen Stimme und ihrer einzigartigen Mischung aus Soul, Jazz und Pop ein musikalisches Vermächtnis. Welthits wie Rehab, Back to Black oder auch Valerie begeistern aber

Bis heute Millionen Menschen. Ihre Musik lebt weiter und zählt längst zu den größten Klassikern der 2000er. Heute vor 26 Jahren stürmten Five und Queen gemeinsam mit ihrer Version von We Will Rock You nochmal die Charts.

Das ungewöhnliche Musikprojekt verband trotzdem mehrere Generationen, denn kaum erklingt das berühmte Stampf-Stampf-Klatsch, macht fast jeder automatisch mit. Und das war das Daily Update vom Donnerstag. Übrigens, heute beginnen die Hundstage. Keine Sorge, der Name kommt nicht daher, dass Hunde jetzt noch mehr schwitzen, sie hecheln ganz einfach weiter wie immer, aber die Hundstage heißen so, weil der Stern Sirius, also der Hundestern, jetzt gemeinsam mit der Sonne am Himmel stehen. Und irgendwie passt der Name doch, oder? Bei sommerlichen Temperaturen fühlen wir uns ja alle irgendwie wie Hunde, ne? Wir liegen nur noch rum, hecheln und freuen uns, wenn uns jemand Wasser hinstellt. Sven Weikamm, Daily Redaktion.

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0: Hier ist das Daily Update vom Donnerstag. Es ist der 23. Juli. Damit hallo zusammen. KI auf dem Smartphone, faltbare Handy-Displays und Computer, die locker in den Rucksack passen. Heute ist Technik ganz selbstverständlich. Umso beeindruckender wirkt der Blick ein bisschen zurück. Denn heute vor 41 Jahren stellte Commodore den Amiga 1000 vor. Der Heimcomputer setzte damals ganz neue Maßstäbe, mit farbiger Grafik, starkem Sound und echtem Multitasking. Für viele ist er der Computer, der zeigt, wie die Zukunft einmal aussehen könnte, wie sich die technische Entwicklung dann doch 41 Jahre später verändern kann. Fantastisch. Heute startet Toy Story 5 in den Kinos. Diesmal müssen sich die beliebten Spielzeuge einer ganz neuen Herausforderung stellen, denn moderne Computertechnik konkurriert mit klassischen Spielzeugen. Und plötzlich stehen Freundschaft, Zusammenhalt und jede Menge Abenteuer wieder ganz im Mittelpunkt.
1: Ist die Lage für Spielzeuge
2: wirklich so schlimm?
3: Wir finden täglich immer mehr vergessenes Spielzeug.
4: Wir sind verloren!
2: Die Technik übernimmt unser Zuhause.
3: Ich weiß nicht, Jessie. Spielzeug ist zum Spielen, aber Technik ist...
5: Ist für alles.
0: Tom Hanks und Tim Allen sind in der Originalsynchronisation erneut dabei. In der deutschen Fassung spricht unter anderem Michael Bulli-Herbig. Wir wünschen viel Spaß im Kino. Heute vor 15 Jahren nahm die Musikwelt am 23. Juli 2011 Abschied von Amy Winehouse. Die britische Sängerin hinterließ mit ihrer außergewöhnlichen Stimme und ihrer einzigartigen Mischung aus Soul, Jazz und Pop ein musikalisches Vermächtnis. Welthits wie Rehab, Back to Black oder auch Valerie begeistern aber bis heute Millionen Menschen. Ihre Musik lebt weiter und zählt längst zu den größten Klassikern der 2000er. Heute vor 26 Jahren stürmten Five und Queen gemeinsam mit ihrer Version von We Will Rock You nochmal die Charts.

Das ungewöhnliche Musikprojekt verband trotzdem mehrere Generationen, denn kaum erklingt das berühmte Stampf-Stampf-Klatsch, macht fast jeder automatisch mit.

0: Und das war das Daily Update vom Donnerstag. Übrigens, heute beginnen die Hundstage. Keine Sorge, der Name kommt nicht daher, dass Hunde jetzt noch mehr schwitzen, sie hecheln ganz einfach weiter wie immer, aber die Hundstage heißen so, weil der Stern Sirius, also der Hundestern, jetzt gemeinsam mit der Sonne am Himmel stehen. Und irgendwie passt der Name doch, oder? Bei sommerlichen Temperaturen fühlen wir uns ja alle irgendwie wie Hunde, ne? Wir liegen nur noch rum, hecheln und freuen uns, wenn uns jemand Wasser hinstellt. Sven Weikamm, Daily Redaktion.
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0: Hier ist das Daily Update vom Donnerstag. Es ist der 23. Juli. Damit hallo zusammen. KI auf dem Smartphone, faltbare Handy-Displays und Computer, die locker in den Rucksack passen. Heute ist Technik ganz selbstverständlich. Umso beeindruckender wirkt der Blick ein bisschen zurück. Denn heute vor 41 Jahren stellte Commodore den Amiga 1000 vor. Der Heimcomputer setzte damals ganz neue Maßstäbe, mit farbiger Grafik, starkem Sound und echtem Multitasking. Für viele ist er der Computer, der zeigt, wie die Zukunft einmal aussehen könnte, wie sich die technische Entwicklung dann doch 41 Jahre später verändern kann. Fantastisch. Heute startet Toy Story 5 in den Kinos. Diesmal müssen sich die beliebten Spielzeuge einer ganz neuen Herausforderung stellen, denn moderne Computertechnik konkurriert mit klassischen Spielzeugen. Und plötzlich stehen Freundschaft, Zusammenhalt und jede Menge Abenteuer wieder ganz im Mittelpunkt.
1: Ist die Lage für Spielzeuge wirklich so schlimm?
2: Wir finden täglich immer mehr vergessenes Spielzeug.
3: Wir sind verloren!
4: Die Technik übernimmt unser Zuhause.
2: Ach, ich weiß nicht, Jessie. Spielzeug ist zum Spielen, aber Technik ist...
5: Ist für alles.
0: Tom Hanks und Tim Allen sind in der Originalsynchronisation erneut dabei. In der deutschen Fassung spricht unter anderem Michael Bulli-Herbig. Wir wünschen viel Spaß im Kino. Heute vor 15 Jahren nahm die Musikwelt am 23. Juli 2011 Abschied von Amy Winehouse. Die britische Sängerin hinterließ mit ihrer außergewöhnlichen Stimme und ihrer einzigartigen Mischung aus Soul, Jazz und Pop ein musikalisches Vermächtnis. Welthits wie Rehab, Back to Black oder auch Valerie begeistern aber bis heute Millionen Menschen. Ihre Musik lebt weiter und zählt längst zu den größten Klassikern der 2000er. Heute vor 26 Jahren stürmten Five und Queen gemeinsam mit ihrer Version von We Will Rock You nochmal die Charts.

Das ungewöhnliche Musikprojekt verband trotzdem mehrere Generationen. Denn kaum erklingt das berühmte Stampf-Stampf-Klatsch, macht fast jeder automatisch mit. Und das war das Daily Update vom Donnerstag. Übrigens, heute beginnen die Hundstage. Keine Sorge, der Name kommt nicht daher, dass Hunde jetzt noch mehr schwitzen. Sie hecheln ganz einfach weiter wie immer. Aber die Hundstage heißen so, weil der Stern Sirius, also der Hundestern, jetzt gemeinsam mit der Sonne am Himmel stehen. Und irgendwie passt der Name doch, oder? Bei sommerlichen Temperaturen fühlen wir uns ja alle irgendwie wie Hunde, ne? Wir liegen nur noch rum, hecheln und freuen uns, wenn uns jemand Wasser hinstellt. Sven Weikamm, Daily Redaktion. 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

0: Hier ist das Daily Update vom Donnerstag. Es ist der 23. Juli. Damit hallo zusammen. KI auf dem Smartphone, faltbare Handy-Displays und Computer, die locker in den Rucksack passen. Heute ist Technik ganz selbstverständlich. Umso beeindruckender wirkt der Blick ein bisschen zurück. Denn heute vor 41 Jahren stellte Commodore den Amiga 1000 vor. Der Heimcomputer setzte damals ganz neue Maßstäbe, mit farbiger Grafik, starkem Sound und echtem Multitasking. Für viele ist er der Computer, der zeigt, wie die Zukunft einmal aussehen könnte, wie sich die technische Entwicklung dann doch 41 Jahre später verändern kann. Fantastisch. Heute startet Toy Story 5 in den Kinos. Diesmal müssen sich die beliebten Spielzeuge einer ganz neuen Herausforderung stellen, denn moderne Computertechnik konkurriert mit klassischen Spielzeugen. Und plötzlich stehen Freundschaft, Zusammenhalt und jede Menge Abenteuer wieder ganz im Mittelpunkt.
1: Ist die Lage für Spielzeuge
2: wirklich so schlimm?
3: Wir finden täglich immer mehr vergessenes Spielzeug.
4: Wir sind verloren!
2: Die Technik übernimmt unser Zuhause.
3: Ich weiß nicht, Jessie. Spielzeug ist zum Spielen, aber Technik ist...
5: ist für alles.
0: Tom Hanks und Tim Allen sind in der Originalsynchronisation erneut dabei. In der deutschen Fassung spricht unter anderem Michael Bulli-Herbig. Wir wünschen viel Spaß im Kino. Heute vor 15 Jahren nahm die Musikwelt am 23. Juli 2011 Abschied von Amy Winehouse. Die britische Sängerin hinterließ mit ihrer außergewöhnlichen Stimme und ihrer einzigartigen Mischung aus Soul, Jazz und Pop ein musikalisches Vermächtnis. Welthits wie Rehab, Back to Black oder auch Valerie begeistern aber bis heute Millionen Menschen. Ihre Musik lebt weiter und zählt längst zu den größten Klassikern der 2000er. Heute vor 26 Jahren stürmten Five und Queen gemeinsam mit ihrer Version von We Will Rock You nochmal die

Das ungewöhnliche Musikprojekt verband trotzdem mehrere Generationen. Denn kaum erklingt das berühmte Stampf-Stampf-Klatsch, macht fast jeder automatisch mit. Und das war das Daily Update vom Donnerstag. Übrigens, heute beginnen die Hundstage. Keine Sorge, der Name kommt nicht daher, dass Hunde jetzt noch mehr schwitzen, sie hecheln ganz einfach weiter wie immer, aber die Hundstage heißen so, weil der Stern Sirius, also der Hundestern, jetzt gemeinsam mit der Sonne am Himmel stehen. Und irgendwie passt der Name doch, oder? Bei sommerlichen Temperaturen fühlen wir uns ja alle irgendwie wie Hunde, ne? Wir liegen nur noch rum, hecheln und freuen uns, wenn uns jemand Wasser hinstellt. Sven Weikamm, Daily Redaktion.

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0: Hier ist das Daily Update vom Donnerstag. Es ist der 23. Juli. Damit hallo zusammen. KI auf dem Smartphone, faltbare Handy-Displays und Computer, die locker in den Rucksack passen. Heute ist Technik ganz selbstverständlich. Umso beeindruckender wirkt der Blick ein bisschen zurück. Denn heute vor 41 Jahren stellte Commodore den Amiga 1000 vor. Der Heimcomputer setzte damals ganz neue Maßstäbe, mit farbiger Grafik, starkem Sound und echtem Multitasking. Für viele ist er der Computer, der zeigt, wie die Zukunft einmal aussehen könnte, wie sich die technische Entwicklung dann doch 41 Jahre später verändern kann. Fantastisch. Heute startet Toy Story 5 in den Kinos. Diesmal müssen sich die beliebten Spielzeuge einer ganz neuen Herausforderung stellen, denn moderne Computertechnik konkurriert mit klassischen Spielzeugen. Und plötzlich stehen Freundschaft, Zusammenhalt und jede Menge Abenteuer wieder ganz im Mittelpunkt.
1: Ist die Lage für Spielzeuge wirklich so schlimm?
2: Wir finden täglich immer mehr vergessenes Spielzeug.
3: Wir sind verloren!
4: Die Technik übernimmt unser Zuhause.
2: Ach, ich weiß nicht, Jessie. Spielzeug ist zum Spielen, aber Technik ist...
5: Ist für alles.
0: Tom Hanks und Tim Allen sind in der Originalsynchronisation erneut dabei. In der deutschen Fassung spricht unter anderem Michael Bulli-Herbig. Wir wünschen viel Spaß im Kino. Heute vor 15 Jahren nahm die Musikwelt am 23. Juli 2011 Abschied von Amy Winehouse. Die britische Sängerin hinterließ mit ihrer außergewöhnlichen Stimme und ihrer einzigartigen Mischung aus Soul, Jazz und Pop ein musikalisches Vermächtnis. Welthits wie Rehab, Back to Black oder auch Valerie begeistern aber bis heute Millionen Menschen. Ihre Musik lebt weiter und zählt längst zu den größten Klassikern der 2000er. Heute vor 26 Jahren stürmten Five und Queen gemeinsam mit ihrer Version von We Will Rock You nochmal die Charts.

Das ungewöhnliche Musikprojekt verband trotzdem mehrere Generationen, denn kaum erklingt das berühmte Stampf-Stampf-Klatsch, macht fast jeder automatisch mit. Und das war das Daily Update vom Donnerstag. Übrigens, heute beginnen die Hundstage. Keine Sorge, der Name kommt nicht daher, dass Hunde jetzt noch mehr schwitzen. Sie hecheln ganz einfach weiter wie immer. Aber die Hundstage heißen so, weil der Stern Sirius, also der Hundestern, jetzt gemeinsam mit der Sonne am Himmel stehen. Und irgendwie passt der Name doch, oder? Bei sommerlichen Temperaturen fühlen wir uns ja alle irgendwie wie Hunde, ne? Wir liegen nur noch rum, hecheln und freuen uns, wenn uns jemand Wasser hinstellt. Sven Weikamm, Daily Redaktion.

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0: Hier ist das Daily Update vom Donnerstag. Es ist der 23. Juli. Damit hallo zusammen. KI auf dem Smartphone, faltbare Handy-Displays und Computer, die locker in den Rucksack passen. Heute ist Technik ganz selbstverständlich. Umso beeindruckender wirkt der Blick ein bisschen zurück. Denn heute vor 41 Jahren stellte Commodore den Amiga 1000 vor. Der Heimcomputer setzte damals ganz neue Maßstäbe, mit farbiger Grafik, starkem Sound und echtem Multitasking. Für viele ist er der Computer, der zeigt, wie die Zukunft einmal aussehen könnte, wie sich die technische Entwicklung dann doch 41 Jahre später verändern kann. Fantastisch. Heute startet Toy Story 5 in den Kinos. Diesmal müssen sich die beliebten Spielzeuge einer ganz neuen Herausforderung stellen, denn moderne Computertechnik konkurriert mit klassischen Spielzeugen. Und plötzlich stehen Freundschaft, Zusammenhalt und jede Menge Abenteuer wieder ganz im Mittelpunkt.
1: Ist die Lage für Spielzeuge
2: wirklich so schlimm?
3: Wir finden täglich immer mehr vergessenes Spielzeug.
4: Wir sind verloren!
2: Die Technik übernimmt unser Zuhause.
3: Ich weiß nicht, Jessie. Spielzeug ist zum Spielen, aber Technik ist
5: für alles.
0: Tom Hanks und Tim Allen sind in der Originalsynchronisation erneut dabei. In der deutschen Fassung spricht unter anderem Michael Bulli-Herbig. Wir wünschen viel Spaß im Kino. Heute vor 15 Jahren nahm die Musikwelt am 23. Juli 2011 Abschied von Amy Winehouse. Die britische Sängerin hinterließ mit ihrer außergewöhnlichen Stimme und ihrer einzigartigen Mischung aus Soul, Jazz und Pop ein musikalisches Vermächtnis. Welthits wie Rehab, Back to Black oder auch Valerie begeistern aber bis heute Millionen Menschen. Ihre Musik lebt weiter und zählt längst zu den größten Klassikern der 2000er. Heute vor 26 Jahren stürmten Five und Queen gemeinsam mit ihrer Version von We Will Rock You nochmal die Charts.

Das ungewöhnliche Musikprojekt verband trotzdem mehrere Generationen. Denn kaum erklingt das berühmte Stampf-Stampf-Klatsch, macht fast jeder automatisch mit. Und das war das Daily Update vom Donnerstag. Übrigens, heute beginnen die Hundstage. Keine Sorge, der Name kommt nicht daher, dass Hunde jetzt noch mehr schwitzen, sie hecheln ganz einfach weiter wie immer, aber die Hundstage heißen so, weil der Stern Sirius, also der Hundestern, jetzt gemeinsam mit der Sonne am Himmel stehen. Und irgendwie passt der Name doch, oder? Bei sommerlichen Temperaturen fühlen wir uns ja alle irgendwie wie Hunde, ne? Wir liegen nur noch rum, hecheln und freuen uns, wenn uns jemand Wasser hinstellt. Sven Weikamm, Daily Redaktion.

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Hier ist das Daily Update vom Donnerstag. Es ist der 23. Juli. Damit hallo zusammen. KI auf dem Smartphone, faltbare Handy-Displays und Computer, die locker in den Rucksack passen. Heute ist Technik ganz selbstverständlich. Umso beeindruckender wirkt der Blick ein bisschen zurück. Denn heute vor 41 Jahren stellte Commodore den Amiga 1000 vor. Der Heimcomputer setzte damals ganz neue Maßstäbe mit farbiger Grafik, starkem Sound und echtem Multimedia-Potenzial.

0: Multitasking. Für viele ist er der Computer, der zeigt, wie die Zukunft einmal aussehen könnte, wie sich die technische Entwicklung dann doch 41 Jahre später verändern kann. Fantastisch. Heute startet Toy Story 5 in den Kinos. Diesmal müssen sich die beliebten Spielzeuge einer ganz neuen Herausforderung stellen, denn moderne Computertechnik konkurriert mit klassischen Spielzeugen. Und plötzlich stehen Freundschaft, Zusammenhalt und jede Menge Abenteuer wieder ganz im Mittelpunkt.
1: Ist die Lage für Spielzeuge
2: wirklich so schlimm?
3: Wir finden täglich immer mehr vergessenes Spielzeug.
4: Wir sind verloren!
2: Die Technik übernimmt unser Zuhause.
3: Ach, ich weiß nicht, Jessie. Spielzeug ist zum Spielen, aber Technik ist...
5: Ist für alles.
0: Tom Hanks und Tim Allen sind in der Originalsynchronisation erneut dabei. In der deutschen Fassung spricht unter anderem Michael Bulli-Herbig. Wir wünschen viel Spaß im Kino. Heute vor 15 Jahren nahm die Musikwelt am 23. Juli 2011 Abschied von Amy Winehouse. Die britische Sängerin hinterließ mit ihrer außergewöhnlichen Stimme und ihrer einzigartigen Mischung aus Soul, Jazz und Pop ein musikalisches Vermächtnis. Welthits wie Rehab, Back to Black oder auch Valerie begeistern aber bis heute Millionen Menschen. Ihre Musik lebt weiter und zählt längst zu den größten Klassikern der 2000er. Heute vor 26 Jahren stürmten Five und Queen gemeinsam mit ihrer Version von We Will Rock You nochmal die Charts.

Das ungewöhnliche Musikprojekt verband trotzdem mehrere Generationen, denn kaum erklingt das berühmte Stampf-Stampf-Klatsch, macht fast jeder automatisch mit. Und das war das Daily Update vom Donnerstag. Übrigens, heute beginnen die Hundstage. Keine Sorge, der Name kommt nicht daher, dass Hunde jetzt noch mehr schwitzen, sie hecheln ganz einfach weiter wie immer, aber die Hundstage heißen so, weil der Stern Sirius, also der Hundestern, jetzt gemeinsam mit der Sonne am Himmel stehen. Und irgendwie passt der Name doch, oder? Bei sommerlichen Temperaturen fühlen wir uns ja alle irgendwie wie Hunde, ne? Wir liegen nur noch rum, hecheln und freuen uns, wenn uns jemand Wasser hinstellt. Sven Weikamm, Daily Redaktion.

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0: Hier ist das Daily Update vom Donnerstag. Es ist der 23. Juli. Damit hallo zusammen. KI auf dem Smartphone, faltbare Handy-Displays und Computer, die locker in den Rucksack passen. Heute ist Technik ganz selbstverständlich. Umso beeindruckender wirkt der Blick ein bisschen zurück. Denn heute vor 41 Jahren stellte Commodore den Amiga 1000 vor. Der Heimcomputer setzte damals ganz neue Maßstäbe, mit farbiger Grafik, starkem Sound und echtem Multitasking. Für viele ist er der Computer, der zeigt, wie die Zukunft einmal aussehen könnte, wie sich die technische Entwicklung dann doch 41 Jahre später verändern kann. Fantastisch. Heute startet Toy Story 5 in den Kinos. Diesmal müssen sich die beliebten Spielzeuge einer ganz neuen Herausforderung stellen, denn moderne Computertechnik konkurriert mit klassischen Spielzeugen. Und plötzlich stehen Freundschaft, Zusammenhalt und jede Menge Abenteuer wieder ganz im Mittelpunkt.
1: Ist die Lage für Spielzeuge wirklich so schlimm?
2: Wir finden täglich immer mehr vergessenes Spielzeug.
3: Wir sind verloren!
4: Die Technik übernimmt unser Zuhause.
2: Ach, ich weiß nicht, Jessie.

0: Schlagzeug ist zum Spielen, aber Technik ist...
1: ist für alles.
2: Tom Hanks und Tim Allen sind in der Originalsynchronisation erneut dabei. In der deutschen Fassung spricht unter anderem Michael Bulli-Herbig. Wir wünschen viel Spaß im Kino. Heute vor 15 Jahren nahm die Musikwelt am 23. Juli 2011 Abschied von Amy Winehouse. Die britische Sängerin hinterließ mit ihrer außergewöhnlichen Stimme und ihrer einzigartigen Mischung aus Soul, Jazz und Pop ein musikalisches Vermächtnis. Welthits wie Rehab, Back to Black oder auch Valerie begeistern aber bis heute Millionen Menschen. Ihre Musik lebt weiter und zählt längst zu den größten Klassikern der 2000er. Heute vor 26 Jahren stürmten Five und Queen gemeinsam mit ihrer Version von We Will Rock You nochmal die Charts.

0: Das ungewöhnliche Musikprojekt verband trotzdem mehrere Generationen. Denn kaum erklingt das berühmte Stampf-Stampf-Klatsch, macht fast jeder automatisch mit. Und das war das Daily Update vom Donnerstag. Übrigens, heute beginnen die Hundstage. Keine Sorge, der Name kommt nicht daher, dass Hunde jetzt noch mehr schwitzen, sie hecheln ganz einfach weiter wie immer, aber die Hundstage heißen so, weil der Stern Sirius, also der Hundestern, jetzt gemeinsam mit der Sonne am Himmel stehen. Und irgendwie passt der Name doch, oder? Bei sommerlichen Temperaturen fühlen wir uns ja alle irgendwie wie Hunde, ne? Wir liegen nur noch rum, hecheln und freuen uns, wenn uns jemand Wasser hinstellt. Sven Weikamm, Daily Redaktion.
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0: 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Hier ist das Daily Update vom Donnerstag. Es ist der 23. Juli. Damit hallo zusammen. KI auf dem Smartphone, faltbare Handy-Displays und Computer, die locker in den Rucksack passen. Heute ist Technik ganz selbstverständlich. Umso beeindruckender wirkt der Blick ein bisschen zurück. Denn heute vor 41 Jahren stellte Commodore den Amiga 1000 vor. Der Heimcomputer setzte damals ganz neue Maßstäbe. Mit farbiger Grafik, starkem Sound und echtem Multitasking. Für viele ist er der Computer, der zeigt, wie die Zukunft einmal aussehen könnte. Wie sich die technische Entwicklung dann doch 41 Jahre später verändern kann. Fantastisch. Heute startet Toy Story 5 in den Kinos. Diesmal müssen sich die beliebten Spielzeuge einer ganz neuen Herausforderung stellen, denn moderne Computertechnik konkurriert mit klassischen Spielzeugen. Und plötzlich stehen Freundschaft, Zusammenhalt und jede Menge Abenteuer wieder ganz im Mittelpunkt.
1: Ist die Lage für Spielzeuge
2: wirklich so schlimm?
3: Wir finden täglich immer mehr vergessenes Spielzeug.
4: Wir sind verloren!
2: Die Technik übernimmt unser Zuhause.
3: Ach, ich weiß nicht, Jessie. Spielzeug ist zum Spielen, aber Technik ist...
5: ist für alles.
0: Tom Hanks und Tim Allen sind in der Originalsynchronisation erneut dabei. In der deutschen Fassung spricht unter anderem Michael Bulli-Herbig. Wir wünschen viel Spaß im Kino. Heute vor 15 Jahren nahm die Musikwelt am 23. Juli 2011 Abschied von Amy Winehouse. Die britische Sängerin hinterließ mit ihrer außergewöhnlichen Stimme und ihrer einzigartigen Mischung aus Soul, Jazz und Pop ein musikalisches Vermächtnis.

Welthits wie Rehab, Back to Black oder auch Valerie begeistern aber bis heute Millionen Menschen. Ihre Musik lebt weiter und zählt längst zu den größten Klassikern der 2000er. Heute vor 26 Jahren stürmten Five und Queen gemeinsam mit ihrer Version von We Will Rock You nochmal die

Das ungewöhnliche Musikprojekt verband trotzdem mehrere Generationen, denn kaum erklingt das berühmte Stampf-Stampf-Klatsch, macht fast jeder automatisch mit. Und das war das Daily Update vom Donnerstag. Übrigens, heute beginnen die Hundstage. Keine Sorge, der Name kommt nicht daher, dass Hunde jetzt noch mehr schwitzen. Sie hecheln ganz einfach weiter wie immer. Aber die Hundstage heißen so, weil der Stern Sirius, also der Hundestern, jetzt gemeinsam mit der Sonne am Himmel stehen. Und irgendwie passt der Name doch, oder? Bei sommerlichen Temperaturen fühlen wir uns ja alle irgendwie wie Hunde, ne? Wir liegen nur noch rum, hecheln und freuen uns, wenn uns jemand Wasser hinstellt. Sven Weikamm, Daily Redaktion.

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0: Hier ist das Daily Update vom Donnerstag. Es ist der 23. Juli. Damit hallo zusammen. KI auf dem Smartphone, faltbare Handy-Displays und Computer, die locker in den Rucksack passen. Heute ist Technik ganz selbstverständlich. Umso beeindruckender wirkt der Blick ein bisschen zurück. Denn heute vor 41 Jahren stellte Commodore den Amiga 1000 vor. Der Heimcomputer setzte damals ganz neue Maßstäbe, mit farbiger Grafik, starkem Sound und echtem Multitasking. Für viele ist er der Computer, der zeigt, wie die Zukunft einmal aussehen könnte, wie sich die technische Entwicklung dann doch 41 Jahre später verändern kann. Fantastisch. Heute startet Toy Story 5 in den Kinos. Diesmal müssen sich die beliebten Spielzeuge einer ganz neuen Herausforderung stellen, denn moderne Computertechnik konkurriert mit klassischen Spielzeugen. Und plötzlich stehen Freundschaft, Zusammenhalt und jede Menge Abenteuer wieder ganz im Mittelpunkt.
1: Ist die Lage für Spielzeuge
2: wirklich so schlimm?
3: Wir finden täglich immer mehr vergessenes Spielzeug.
4: Wir sind verloren!
2: Die Technik übernimmt unser Zuhause.
3: Ich weiß nicht, Jessie. Spielzeug ist zum Spielen, aber Technik ist
5: für alles.
0: Tom Hanks und Tim Allen sind in der Originalsynchronisation erneut dabei. In der deutschen Fassung spricht unter anderem Michael Bulli-Herbig. Wir wünschen viel Spaß im Kino. Heute vor 15 Jahren nahm die Musikwelt am 23. Juli 2011 Abschied von Amy Winehouse. Die britische Sängerin hinterließ mit ihrer außergewöhnlichen Stimme und ihrer einzigartigen Mischung aus Soul, Jazz und Pop ein musikalisches Vermächtnis. Welthits wie Rehab, Back to Black oder auch Valerie begeistern aber bis heute Millionen Menschen. Ihre Musik lebt weiter und zählt längst zu den größten Klassikern der 2000er. Heute vor 26 Jahren stürmten Five und Queen gemeinsam mit ihrer Version von We Will Rock You nochmal die Charts.

0: fast jeder automatisch mit. Und das war das Daily Update vom Donnerstag. Übrigens, heute beginnen die Hundstage. Keine Sorge, der Name kommt nicht daher, dass Hunde jetzt noch mehr schwitzen, sie hecheln ganz einfach weiter wie immer, aber die Hundstage heißen so, weil der Stern Sirius, also der Hundestern, jetzt gemeinsam mit der Sonne am Himmel stehen. Und irgendwie passt der Name doch, oder? Bei sommerlichen Temperaturen fühlen wir uns ja alle irgendwie wie Hunde, ne? Wir liegen nur noch rum, hecheln und freuen uns, wenn uns jemand Wasser hinstellt. Sven Weikam, Daily Redaktion.
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0: Hier ist das Daily Update vom Donnerstag. Es ist der 23. Juli. Damit hallo zusammen. KI auf dem Smartphone, faltbare Handy-Displays und Computer, die locker in den Rucksack passen. Heute ist Technik ganz selbstverständlich. Umso beeindruckender wirkt der Blick ein bisschen zurück. Denn heute vor 41 Jahren stellte Commodore den Amiga 1000 vor. Der Heimcomputer setzte damals ganz neue Maßstäbe mit farbiger Grafik, starkem Sound und echtem Multitasking. Für viele ist er der Computer, der zeigt, wie die Zukunft einmal aussehen könnte, wie sich die technische Entwicklung dann doch 41 Jahre später verändern kann. Fantastisch. Heute startet Toy Story 5 in den Kinos. Diesmal müssen sich die beliebten Spielzeuge einer ganz neuen Herausforderung stellen, denn moderne Computertechnik konkurriert mit klassischen Spielzeugen. Und plötzlich stehen Freundschaft, Zusammenhalt und jede Menge Abenteuer wieder ganz im Mittelpunkt.
1: Ist die Lage für Spielzeuge wirklich so schlimm?
2: Wir finden täglich immer mehr vergessenes Spielzeug.
3: Wir sind verloren!
4: Die Technik übernimmt unser Zuhause.
2: Ich weiß nicht, Jessie. Spielzeug ist zum Spielen, aber Technik ist...
5: Ist für alles.
0: Tom Hanks und Tim Allen sind in der Originalsynchronisation erneut dabei. In der deutschen Fassung spricht unter anderem Michael Bulli-Herbig. Wir wünschen viel Spaß im Kino. Heute vor 15 Jahren nahm die Musikwelt am 23. Juli 2011 Abschied von Amy Winehouse. Die britische Sängerin hinterließ mit ihrer außergewöhnlichen Stimme und ihrer einzigartigen Mischung aus Soul, Jazz und Pop ein musikalisches Vermächtnis. Welthits wie Rehab, Back to Black oder auch Valerie begeistern aber bis heute Millionen Menschen. Ihre Musik lebt weiter und zählt längst zu den größten Klassikern der 2000er. Heute vor 26 Jahren stürmten Five und Queen gemeinsam mit ihrer Version von We Will Rock You nochmal die Charts.

das ungewöhnliche Musikprojekt verband trotzdem mehrere Generationen. Denn kaum erklingt das berühmte Stampf-Stampf-Klatsch, macht fast jeder automatisch mit. Und das war das Daily Update vom Donnerstag. Übrigens, heute beginnen die Hundstage. Keine Sorge, der Name kommt nicht daher, dass Hunde jetzt noch mehr schwitzen, sie hecheln ganz einfach weiter wie immer, aber die Hundstage heißen so, weil der Stern Sirius, also der Hundestern, jetzt gemeinsam mit der Sonne am Himmel stehen. Und irgendwie passt der Name doch, oder? Bei sommerlichen Temperaturen fühlen wir uns ja alle irgendwie wie Hunde, ne? Wir liegen nur noch rum, hecheln und freuen uns, wenn uns jemand Wasser hinstellt. Sven Weikamm, Daily

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2: Wenn Schäfchenzählen bei euch nichts bringt und ihr immer noch nicht einschlafen könnt, dann habe ich vielleicht den ultimativen Tipp für euch. Zählt doch einfach die Takte des kommenden Liedes. Also 1, 2, 3, 4, 1, 2, 3, 4 und so weiter. Und ja, den Rhythmus dazu, den gibt's jetzt hier im kommenden Song.

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2: Kurzer Blick auf die Uhr. Ui, ganz schön spät schon, ne? Wie sieht's aus? Habt ihr schon überlegt, was ihr morgen machen wollt? Noch nicht? Na, dann ist jetzt vielleicht die ideale Zeit dafür. Und damit ihr besser durch die Nacht kommt, hier wieder ein bisschen Musik.

0: Hier ist das Daily Update vom Donnerstag. Es ist der 23. Juli. Damit hallo zusammen. KI auf dem Smartphone, faltbare Handy-Displays und Computer, die locker in den Rucksack passen. Heute ist Technik ganz selbstverständlich. Umso beeindruckender wirkt der Blick ein bisschen zurück. Denn heute vor 41 Jahren stellte Commodore den Amiga 1000 vor. Der Heimcomputer setzte damals ganz neue Maßstäbe, mit farbiger Grafik, starkem Sound und echtem Multitasking. Für viele ist er der Computer, der zeigt, wie die Zukunft einmal aussehen könnte, wie sich die technische Entwicklung dann doch 41 Jahre später verändern kann. Fantastisch. Heute startet Toy Story 5 in den Kinos. Diesmal müssen sich die beliebten Spielzeuge einer ganz neuen Herausforderung stellen, denn moderne Computertechnik konkurriert mit klassischen Spielzeugen. Und plötzlich stehen Freundschaft, Zusammenhalt und jede Menge Abenteuer wieder ganz im Mittelpunkt.
1: Ist die Lage für Spielzeuge wirklich so schlimm?
2: Wir finden täglich immer mehr vergessenes Spielzeug.
3: Wir sind verloren!
4: Die Technik übernimmt unser Zuhause.
2: Ach, ich weiß nicht, Jessie. Spielzeug ist zum Spielen, aber Technik ist...
5: Ist für alles.
0: Tom Hanks und Tim Allen sind in der Originalsynchronisation erneut dabei. In der deutschen Fassung spricht unter anderem Michael Bulli-Herbig. Wir wünschen viel Spaß im Kino. Heute vor 15 Jahren nahm die Musikwelt am 23. Juli 2011 Abschied von Amy Winehouse. Die britische Sängerin hinterließ mit ihrer außergewöhnlichen Stimme und ihrer einzigartigen Mischung aus Soul, Jazz und Pop ein musikalisches Vermächtnis. Welthits wie Rehab, Back to Black oder auch Valerie begeistern aber bis heute Millionen Menschen. Ihre Musik lebt weiter und zählt längst zu den größten Klassikern der 2000er. Heute vor 26 Jahren stürmten Five und Queen gemeinsam mit ihrer Version von We Will Rock You nochmal die Charts.

0: Das ungewöhnliche Musikprojekt verband trotzdem mehrere Generationen, denn kaum erklingt das berühmte Stampf-Stampf-Klatsch, macht fast jeder automatisch mit. Und das war das Daily Update vom Donnerstag. Übrigens, heute beginnen die Hundstage. Keine Sorge, der Name kommt nicht daher, dass Hunde jetzt noch mehr schwitzen. Sie hecheln ganz einfach weiter wie immer. Aber die Hundstage heißen so, weil der Stern Sirius, also der Hundestern, jetzt gemeinsam mit der Sonne am Himmel stehen. Und irgendwie passt der Name doch, oder? Bei sommerlichen Temperaturen fühlen wir uns ja alle irgendwie wie Hunde, ne? Wir liegen nur noch rum, hecheln und freuen uns, wenn uns jemand Wasser hinstellt. Sven Weikamm, Daily Redaktion.
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1: Viele von euch fragen sich sicherlich, warum ist denn der Typ da schon wieder im Radio um die Uhrzeit? Ja, die Antwort ist ganz einfach, meine Schwiegereltern sind gerade zu Besuch und naja, gestern habe ich dann doch irgendwie den Staubsauger wohl zu später Zeit angeschmissen, war jetzt auch nicht die beste Idee, aber ich habe mir gedacht, so eine Nachtschicht heute hier im Radio, besser geht's gar nicht. Kommt gut durch die nächsten Stunden, hier ist wieder ein bisschen Musik für euch.

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0: Resurrection!
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0: Hier ist das Daily Update vom Donnerstag. Es ist der 23. Juli. Damit hallo zusammen. KI auf dem Smartphone, faltbare Handy-Displays und Computer, die locker in den Rucksack passen. Heute ist Technik ganz selbstverständlich. Umso beeindruckender wirkt der Blick ein bisschen zurück. Denn heute vor 41 Jahren stellte Commodore den Amiga 1000 vor. Der Heimcomputer setzte damals ganz neue Maßstäbe, mit farbiger Grafik, starkem Sound und echtem Multitasking. Für viele ist er der Computer, der zeigt, wie die Zukunft einmal aussehen könnte, wie sich die technische Entwicklung dann doch 41 Jahre später verändern kann. Fantastisch. Heute startet Toy Story 5 in den Kinos. Diesmal müssen sich die beliebten Spielzeuge einer ganz neuen Herausforderung stellen, denn moderne Computertechnik konkurriert mit klassischen Spielzeugen. Und plötzlich stehen Freundschaft, Zusammenhalt und jede Menge Abenteuer wieder ganz im Mittelpunkt.
1: Ist die Lage für Spielzeuge
2: wirklich so schlimm?
3: Wir finden täglich immer mehr vergessenes Spielzeug.
4: Wir sind verloren!
2: Die Technik übernimmt unser Zuhause.
3: Ich weiß nicht, Jessie. Spielzeug ist zum Spielen, aber Technik ist...
5: ist für alles.
0: Tom Hanks und Tim Allen sind in der Originalsynchronisation erneut dabei. In der deutschen Fassung spricht unter anderem Michael Bulli-Herbig. Wir wünschen viel Spaß im Kino. Heute vor 15 Jahren nahm die Musikwelt am 23. Juli 2011 Abschied von Amy Winehouse. Die britische Sängerin hinterließ mit ihrer außergewöhnlichen Stimme und ihrer einzigartigen Mischung aus Soul, Jazz und Pop ein musikalisches Vermächtnis. Welthits wie Rehab, Back to Black oder auch Valerie begeistern aber bis heute Millionen Menschen. Ihre Musik lebt weiter und zählt längst zu den größten Klassikern der 2000er. Heute vor 26 Jahren stürmten Five und Queen gemeinsam mit ihrer Version von We Will Rock You nochmal die Charts.

0: Das ungewöhnliche Musikprojekt verband trotzdem mehrere Generationen, denn kaum erklingt das berühmte Stampf-Stampf-Klatsch, macht fast jeder automatisch mit. Und das war das Daily Update vom Donnerstag. Übrigens, heute beginnen die Hundstage. Keine Sorge, der Name kommt nicht daher, dass Hunde jetzt noch mehr schwitzen, sie hecheln ganz einfach weiter wie immer, aber die Hundstage heißen so, weil der Stern Sirius, also der Hundestern, jetzt gemeinsam mit der Sonne am Himmel stehen. Und irgendwie passt der Name doch, oder? Bei sommerlichen Temperaturen fühlen wir uns ja alle irgendwie wie Hunde, ne? Wir liegen nur noch rum, hecheln und freuen uns, wenn uns jemand Wasser hinstellt. Sven Weikamm, Daily Redaktion.
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1: Viele von euch fragen sich sicherlich, warum ist denn der Typ da schon wieder im Radio um die Uhrzeit? Ja, die Antwort ist ganz einfach. Meine Schwiegereltern sind gerade zu Besuch und naja, gestern habe ich dann doch irgendwie den Staubsauger wohl zu später Zeit angeschmissen. War jetzt auch nicht die beste Idee, aber ich habe mir gedacht, so eine Nachtschicht heute hier im Radio, besser geht's gar nicht. Kommt gut durch die nächsten Stunden, hier ist wieder ein bisschen Musik für euch.

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1: Na, wie sieht's aus? Könnt ihr auch nicht schlafen? Gar kein Problem. Dreht die Musik einfach so ein Stück lauter und singt mit. Und vielleicht klappt's dann ja mit dem Müdewerden. Wie dem auch sei, ich bin bei euch. Kommt gut durch die Nacht.

Hier ist das Daily Update vom 24. Juli. Damit einen schönen Freitag zusammen. Heute vor 76 Jahren hob in Cape Canaveral zum allerersten Mal erfolgreich eine Rakete ab. Damals war das nur ein Test, aber heute zählt der Weltraumbahnhof in Florida zu den berühmtesten der Welt. Von hier starteten später unter anderem die Apollo-Mission zum Mond und auch regelmäßig in letzter Zeit Raketen von SpaceX. Jeder, der Urlaub in Florida macht, sollte den Weltraumbahnhof einfach mal besuchen. Ich kann aus persönlicher Erfahrung sagen, was man dort zu sehen bekommt, ist wirklich ganz großes Kino. Wer Lust auf ehrlichen Gitarrenrock hat, der sollte Fury in the Slaughterhouse auf dem Schirm haben. Die Band aus Hannover ist jetzt wieder live unterwegs und bringt ab heute Klassiker wie Time to Wonder oder auch Won't Forget These Days auf die Bühne.

Seit fast 40 Jahren begeistert die Band ihre Fans und beweist, dass guter Rock einfach zeitlos ist. Tourauftakt ist heute in Winterbach, danach wird noch in 7 weiteren Städten gerockt. Ab heute verwandelt sich das belgische Boom erneut in die Hauptstadt der elektronischen Musik. Das zweite Tomorrowland-Wochenende in Folge startet, mit spektakulären Bühnen, internationalen Top-DJs und Fans aus der ganzen Welt. Namen wie David Guetta oder Armin van Buuren gehören hier fast schon zum Inventar. Für viele ist Tomorrowland einfach längst nicht mehr nur ein Festival, es ist ein Erlebnis, das man einfach im Leben mitgemacht haben möchte. Allen, die hingehen, wünschen wir ganz viel Spaß. Nach Rock mit Fury in the Slaughterhouse und Elektro gerade vom Tomorrowland-Wochenende geht's jetzt weiter mit Rap, und zwar aus den 90ern. Heute vor 27 Jahren landete nämlich kein geringerer als Will Smith mit Wild Wild West auf Platz 1 der Charts.

Der Song zum gleichnamigen Kinofilm wurde zu einem der größten Sommerhits der späten 90er. Spätestens beim Refrain können bis heute viele sofort mitsingen und der Beat sorgt auch heute noch über zwei Jahrzehnte danach für gute Laune. Und das war das Daily Update vom 24. Juli. Übrigens, heute ist der Tag der virtuellen Liebe. Ja, früher hat man ja seine Liebe des Lebens in der Bar kennengelernt. Heute lernt man sie nur noch per App kennen und verliert sie, weil man aus Versehen weitergewischt hat. Sven Weikamp, Daily Redaktion.

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Guten Abend zusammen. Schön, dass wir mal die nächtliche Zeit wieder hier zusammen verbringen. Ich bin Sven und ja, was soll ich sagen? Ich mache einfach den nächsten Titel an.

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Hier ist das Daily Update vom 24. Juli, damit einen schönen Freitag zusammen. Heute vor 76 Jahren hob in Cape Canaveral zum allerersten Mal erfolgreich eine Rakete ab. Damals war das nur ein Test, aber heute zählt der Weltraumbahnhof in Florida zu den berühmtesten der Welt. Von hier starteten später unter anderem die Apollo-Mission zum Mond und auch regelmäßig in letzter Zeit Raketen von SpaceX. Jeder, der Urlaub

Florida macht, sollte den Weltraumbahnhof einfach mal besuchen. Ich kann aus persönlicher Erfahrung sagen, was man dort zu sehen bekommt, ist wirklich ganz großes Kino. Wer Lust auf ehrlichen Gitarrenrock hat, der sollte Fury in the Slaughterhouse auf dem Schirm haben. Die Band aus Hannover ist jetzt wieder live unterwegs und bringt ab heute Klassiker wie Time to Wander oder auch Won't Forget These Days auf die Bühne.

Seit fast 40 Jahren begeistert die Band ihre Fans und beweist, dass guter Rock einfach zeitlos ist. Tourauftakt ist heute in Winterbach, danach wird noch in 7 weiteren Städten gerockt. Ab heute verwandelt sich das belgische Boom erneut in die Hauptstadt der elektronischen Musik. Das 2. Tomorrowland-Wochenende in Folge startet, mit spektakulären Bühnen, internationalen Top-DJs und Fans aus der ganzen Welt. Namen wie David Guetta oder Armin van Buuren gehören hier fast schon zum Inventar. Für viele ist Tomorrowland einfach längst nicht mehr nur ein Festival, es ist ein Erlebnis, das man einfach im Leben mitgemacht haben möchte. Allen, die hingehen, wünschen wir ganz viel Spaß. Nach Rock mit Fury in the Slaughterhouse und Elektro gerade vom Tomorrowland-Wochenende geht's jetzt weiter mit Rap, und zwar aus den 90ern. Heute vor 27 Jahren landete nämlich kein geringerer als Will Smith mit Wild Wild West auf Platz 1 der Charts.

0: Der Song zum gleichnamigen Kinofilm wurde zu einem der größten Sommerhits der späten 90er. Spätestens beim Refrain können bis heute viele sofort mitsingen und der Beat sorgt auch heute noch über zwei Jahrzehnte danach für gute Laune. Und das war das Daily Update vom 24. Juli. Übrigens, heute ist der Tag der virtuellen Liebe. Ja, früher hat man ja seine Liebe des Lebens in der Bar kennengelernt. Heute lernt man sie nur noch per App kennen und verliert sie, weil man aus Versehen weitergewischt hat. Sven Weikamm, Daily Redaktion.
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1: Hi, kurze Frage in die Runde. Braucht mich hier noch jemand oder kann ich schlafen gehen? Nein, Spaß beiseite. Wir machen natürlich noch ein bisschen weiter, mindestens bis die Sonne aufgeht. Ich bin Sven und versüße euch hier die Nacht. Hi und hallo. Einzige Chance, mir zu entkommen, ihr müsst einschlafen. Vielleicht klappt es ja mit diesem Song hier.

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